0: Weil ihm jetzt nichts geht.
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2: Todo bien. 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
3: Carlos
2: de nacionalista los alemanes.